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0: Remix.
1: Richtig. So, da starten wir mal ein bisschen hier um 3 Uhr. Techno-Base FM, seid ihr am Start? Ah, kennt ihr da Spätschicht? Eine Runde auf der Düsseldorfer Rheinkirmes und jetzt keine Ahnung, was man machen soll. Ja, dann seid ihr auf jeden Fall so weit wie ich. Ich habe mich jetzt erstmal eine Stunde eingetragen. 3 bis 4 Uhr. So ein kleiner Quickie-Stream durch die Nacht. Seid ihr dabei? Hoffe ich auf jeden Fall. Ja, wenn ihr draußen Musikwünsche, Grüße oder sonst irgendwas haben solltet, ja, schreibt einfach rein, Technobase FM. In die großen Wunschbox über iOS, Android, Homepage, whatever, irgendwie würdet ihr mich schon erreichen können. So, ich kümmere mich ein bisschen um die Musik, jetzt die letzten, ja, 55 Minuten. Und ihr haut mal schön in die Tasten, bei euch, bei eurer Nachtschicht oder Urlaub.
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Damai mit Survivor ist auch richtig geil hier von der Claudia. Cloud 7 hat er nochmal richtig durchgemixt. Die krasse Scheibe, mega geil. Mega, mega nice Brett, Techno Race FM.

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1: So, Grüße und Wünsche machen wir mal ganz normal. Um halb. Und wenn ich ein paar Wünsche sehe, so rum, dann spiele ich die schon mal vorher. So, was macht ihr denn gerade um die Uhrzeit? Ungöttliche Uhrzeit, ne? Eigentlich war ich heute ein bisschen hin und her gerissen, ob ich nach der Arbeit nochmal auf die Düsseldorfer Rheinkirmes gehe. Die ist ja auch gerade am Start. Aber ich sag euch, der Schienenersatzverkehr dahin, uiuiuiui.

So, wir fangen an mit dem René, 42 aus Leonding. Ja, klar, da war ich nur bis 4 Uhr, aber schon geil. Ja, soll auch so sein, 4 Uhr, denke ich mal, ist schon Feierabend. Das ist schon gleich nochmal ein kleines Schläflein machen, Nickerchen und dann wieder ab zur Arbeit. Um mit dem Gedanken rumzuspielen, nochmal zur Altstadt rein in die Kirmes. Chantal schreibt noch, hey, also Wunsch wäre die mit dem roten Halsband und natürlich Verlängerung. Nee, heute nicht. Machen wir mal am Wochenende. Am Wochenende machen wir mal wieder eine große Session. So, da schreibst du noch, natürlich, wobei das schwarze Halsband mir besser steht. Ja gut, kommt hier natürlich drauf an, was du sonst noch trägst. Otto, 44 aus Lauder schreibt, guten Morgen, hast du die neue von Scooter und Heino? Nee, leider nicht. Und Heiko, 41 aus Grevenbroich schreibt, guten Morgen und Grüße aus der Nachtschicht. Ich wünsche mir 150 Beats von Rob und Chris, den kriegen wir auf jeden Fall auch noch untergebracht hier. Bis 4 Uhr, genau. Wenn ihr draußen noch Musikwünsche, Grüße oder sonst irgendwelche anderen

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1: So, letzte Scheibe für heute. Mega geil, die Stunde mit euch. Ich bin schon ganz durchgeschwitzt hier im Studio. Junge, Junge, das kracht gleich richtig in Buxtehude. So, wir haben den Otto 44 aus Lauda schreibt. Hi, hast du eventuell das Neue von Julina Dries? Kenne ich gar nicht, aber gut. Nein, habe ich nicht. René 42 aus Leon, ich schreibe nochmal vielen lieben Dank für deine tolle Mucke. We are one. Ja, schön auf jeden Fall, dass du auch dabei warst. Und die alle da draußen. Kleine, feine Stunde. Mitten in der Nacht, ja, why not, ne? Also ein Quickie für zwischendurch. Junge, Junge, habe ich mal am Mittag gebracht, den Quickie für zwischendurch, den Spruch. Oh, da gab es Gegenwind. Das ist ja unverantwortlich. Na gut. Möge auch Situationen gegeben haben, da hat man am Mittag auch noch, wer ficken will, muss freundlich sein, gespielt. Ne? Na gut. Ich bin raus für heute. Und immer schön die Hände über der Bettdecke lassen, ne?

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1: Techno, elektronische Tanzmusik.

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0: Ja, und damit einen wunderschönen guten Nachmittag. Fast schon Feierabend, würde ich sagen. Ich bin heute nicht alleine. Ich habe heute ein paar Gäste da. Wer bist denn du?
1: Chiara.
0: Oh, eine Chiara haben wir hier. Und irgendwo rennen hier noch ein paar andere Leute rum. Könnte ein bisschen... Wer brüllt hier im Hintergrund noch? Ich habe ein paar Gäste hier. Hilfe. Ich würde sagen, ihr wisst, wie das mit Grüßen und Wünschen läuft. Get ready for the club.

So, wer die eine Scheibe haben will, die gibt's dann ab nächste Woche auf der neuen Technobase FM Volume 46.

0: wobei, was laber ich nächste Woche? Der 24. ist es schon am Freitag.
1: Ja, nett, das bringt mal wieder Stunde. Hey, an den Haus.

0: und Technobase in der Gruß- und Wunschbox stehen schon Leute drin. Unter anderem so eine komische Ellie. Achtung, Mikrofon ist scharf.
1: Hallo Sommer, hallo Bros, uns gehört die ganze Nacht.
0: Und zwar schreibt sie, hey ho, ich dachte, obwohl wir live on stage sind, ganz ohne Gruß ist blöd. Liebste Grüße an dich von der Couch, meine drei Kids, die hier rumrennen, meine Campingschwestern Anna und Claudia, die ich hart vermisse. Das sind Max, Steven, Robin aus Oberhausen, die allerliebste Mine, die restlichen Telegrammis und Zuhörer. Ich hab dich lieb. Ich hab dich im Auge, Schatz. Oh. Krieg jetzt direkt eins an die Löffel.

So, apropos Tarzan-Boy. Wir haben den Max44 aus Königsbrunn. Servus, Broaching Inside. Grüße dich, Elli, Manuel, die Telegram, ist das Technobase-Team und alle, die am Start sind. Danke fürs Ablösen der Playlist an diesem herrlichen Bergfest. Mittwochnachmittag. Lass es wie gewohnt ordentlich krachen, wenn es passt. Was von Akko gehen, Daft Punk oder DJ D'Agostino. Let's go, Party on und Abfahrt. We are one on up ins Gym.

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1: Wir haben den Grissi 39 aus Hattenhausen. Servus Stefan, schön, dass du die Playlist ablöst. Hast du vielleicht einen coolen Mix von It's My Life von Bon Jovi? Liebste Grüße aus Minden. Ja, liebste Grüße zurück. Technomess, wie war das nochmal mit Grüßen und Wünschen? Oh, ich glaube, der tritt frei. Technomess!
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0: Naja, richtig gut gelobt heute, ne? Aber wir haben die Claudia 57 aus Wanne-Eickel. Sie schreibt, heute gehen liebe Grüße vom Campingplatz an den DJ Broaching Inside, Chiara, Lennox, Nele, Dustin und Anna. Und einen besonderen Gruß an meine total bekloppte Freundin und Schwester Ellie. Bleib wie du bist, lass dich nicht unterkriegen. Wir schaffen alles als Freunde, Familie, wenn wir fest daran glauben und stark zusammenhalten. Ich hab dich verdammt lieb. Grüße an alle, die zuhören und begrüßt wollen werden. Also bis später am Campingplatz, ihr Lieben. Ich vermisse euch auch sehr. We are one. Und wir haben den Robin für immer 29 aus Oberhausen. Hi, Brosch Inside. Cool, diesen Feierabend auf dem Heimweg zu hören. Ich grüße dich, Ellie und alle Hörer. Habt einen entspannten Mittwochabend.
1: Hallo, we are one.
0: Und wir haben den Didi 55 aus Hagen in NRW. Huhu, super News für heute und einen Gruß an den kleinen Dieter. Die 28 aus Sam. Hallo, du hübscher Mann. Achso, okay. Schön, dass du wieder da bist. Mit besonderen Gästen. Und da lasse ich Ihnen mal einen Gruß da. Und nochmal an die liebe Claudia und den Dustin auf dem Weg zu uns ist. Und ich. Ich warte nur wieder aufs leckere Essen von Claudia mit bester Musik auf den Ohren. Und Grüße zurück an die Camperfamilie. Ja, ich glaube, das hört man im Busmikrofon aus dem Wintergarten. Wir haben den Axel, 58, aus Bad Zeckingen. Hallo DJ, Hammer Show würde mir, warum seid ihr so leise, wünschen. Danke, sagt der Axel. Der Stefan, 43, aus Murnke. Grüße alle, die auch gerade im Krankenhaus liegen und sich auf eine Magen- und Darmspiegelung vorbereiten. Ah, lecker, ist das schön. Irgendwas von früher wäre cool. Spring von RMB oder Love Song von Mark O. Oder einfach weiter wie bisher. Liebe Grüße und Shit Happens. Ach du nee, weitere Wortwitze ersparen wir uns hier lieber. Trucker Matze 38 aus Hammer, einen wunderschönen guten Abend. Moment, ja, okay, kann man sehen lassen. Und danke fürs Ablösen der Blaze. Hättest du eventuell das Lied The Show Must Go On? Wenn nicht, läuft auch so. Ja, ich glaube, irgendein Hardstyle-Ding habe ich da mal. Müsste ich mal rauskramen. Der Alex 39 aus Gossau noch zum Schluss. Hi, geh gerade laufen und freue mich sehr über deine geile Mucke. Schöne Grüße aus Österreich an alle. Ich würde mal sagen, schöne Grüße aus Stuttgart nach Österreich. Und jetzt lösen wir euch mal von diesem hässlichen Loop ab. Ich übe das noch. Ich würde sagen, für weitere Grüße und Wünsche www.techwaves.fm. Und allerliebste Grüße gehen, glaube ich, raus an die Hatschel. So, warte, jetzt nochmal. Ja, Übergang haben wir jetzt hier nicht gehört, ja.

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1: Ach Sarah, aber nur für dich, ja? Einmal. Ja, ich bin am Mikro.

So, und jetzt nochmal ganz persönlich an dich, Claudia. Nein, ich habe weder dich noch Anna mehr lieb. Ich habe euch beide gleich lieb. Ihr seid meine Familie und zusammen schaffen wir alles.

There she goes, die Laura 36 aus Nürtingen, hat die Hanja schon lange nicht mehr gehört und gläse. Sie schreibt: Servus Project, danke fürs Ablösen der Playlist und super, dass du am Start bist. Lass krachen, liebe Grüße und we are one.

Mache doch mal da mal dir als 59 aus München. Lieben Gruß aus der Karibik. Moment, München ist nicht die Karibik. Aber schöne Grüße zurück. Ja, da wäre ich jetzt auch gern. Und zack, kriege ich einen bösen Blick aus dem Wintergarten. Ich nehme die schon mit. Nur die. 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Ja. Yeah. Ja, nur die nehme ich mit. Nur die, ganz allein.

0: den Dustin, 36 Jahre jung ist er und wohnt in Selm. Schöne Grüße an dich und deinen Besuch. Genieß die Zeit und bestell der Anna und der Claudia, dass ich mich freue, wenn ich endlich angekommen bin. Hab euch alle lieb.
1: Gute Fahrt, Dustin!

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0: Space und die Menschen tanzten die letzten 10 Minuten vor der Werbung. Denke mal, ist die große Wunschbox immer noch leer. Warum seid ihr denn so scheiße leise? Mensch.
1: Am nächsten Tag bemerkte Gott, dass die Menschen noch immer nur tanzten. Und er sah, dass es nicht gut war. 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Und da erschuf Gott die Frau. Und sie sprach zu der Menge: Warum?

0: Ihr seid so leise.
1: Und ich habe mir noch den Techno-Opa 60 aus Lloyds bei Greifswald. Der schreibt, wer braucht schon die Karibik, wenn er Usedom hat?
2: Ah ja.
1: Ist okay. Schwabeländlich Autor, Honey Kilt. Nett hier, aber waret ihr schon mal in Baden-Württemberg?
0: Warum seid ihr so leise?

Ach ja, Technobase, pünktlich zum Feierabend und zu 18 Uhr würde ich sagen, läuten wir mal ein bisschen den Werbeblock ein. 1 Minute 26 haben wir nach dem Track, die uns vor der Stunde 2 trennen. Dann gibt's ein bisschen Hypertechno, habe ich gehört. So ein, zwei Tracks wurden gewünscht aus dem Hypertechno-Bereich, die spielen wir. Und dann schauen wir mal, wo es in der zweiten Stunde noch hingeht. Vielleicht nur Hardstyle, keine Ahnung. Ihr kennt mich, ich rutsch gerne mal irgendwo ab. In diesem Sinne würde ich sagen, bis gleich.

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So, ich soll jetzt mal schwäbische Grüße vorlesen. Zara, aka Hatschel aus Leverkusen hat geschrieben, Sowjet-Boxenschläger, Gott, ja geil, Herrgott, Sacrifix, was war denn gestern? Da haben wir ein bisschen der Park gerockt und sind mit der kleinen Schreihälse auf der Bahn gefahren. Anständiges Bild dabei gemacht. Grüße gegangen raus an der Wintergarde, an die kleine Schreihälse und an die eine Elli. An Elli Lischner da draußen, das ganze Team. Grüße von der Alp nach Stuttgart, vom Balkon, wo die Sonne scheint. Ja, Schwäbisch lesen ist manchmal halt doch Kunst, ne? Vor allem, wenn es nicht dasselbe Schwäbisch ist wie hier im Kapuff. Und wir haben den André 40 aus Baden-Baden. Oh je, das ist ja gleich komplett anderes. Hallo zusammen, einfach geile Musik, schöne Grüße aus dem Schwarzwald. Der Houston 30 aus dem Münsterland. Hey, geile alte Techno-Base, gerade wieder gefunden. Mach weiter so.

0: Saibel46 aus Rattenbach hat geschrieben: Schönen guten Abend. Habt ihr was vom abrutschenden Haster gehört? Wie wäre es von den Bitshakers auf die guten alten Seiten oder was von Dr. Peacock? Zum Beispiel Valhalla. Lass es weiter so geil krachen. We are one! Ja, ich würde sagen, wir fangen mal gechillt an, ja. Und ein richtiges Hardstyle gibt es dann außerdem immer auf Hardbase FM, nämlich unserem Spartencenter für Hardstyle.
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So, wir haben den Drakor Marze 38ers. Haben noch einmal einen wunderschönen guten Abend. Danke fürs Ablösen der Playlist. Hättest du eventuell das Lied de Jean Masco on? Wenn nicht, läuft auch so. Ja, hier viel Spaß damit. Robby 49 aus Münster. Dann wünsche ich mir von Bitshakers I'm Sailing. Habe ich, glaube ich, nicht da.

0: Campingplatz!
1: Der Campingplatz will Pommes mit Senf?
0: Nee, Claudia hat gekocht. Ich glaube, das ist besser.
1: Jetzt habe ich Hunger. Verdammt. Denk mal, wir haben noch den Alex Sanna aus Dreffelhausen. Vorher musste ich aber erstmal einen Spoiler raushauen.
2: Das bin ich hier mit dem Mutter.
1: Gerüchte, der Edit behauptet, dass du lieber Tatschelgrieße gar selbst schreibet. Die hat halt fleißig gelernt. Grüßler an die vier in der Wendergarde. Ein Gruß an alle vom Rettungsdienst, Feuerwehr und Polizei. Danke für eure Arbeit und danke für deine Show.
0: Liebe Grüße, Alexander.
1: Ja, war gestern schon schön, dich endlich mal in Person antreffen zu können. Ab kurz sowas machen wir nochmal. Okay, Ike Schwäbelt wäre meine Partnerin schon mal. Das ist schon mal gut. Der Blick. What? Ja, Sparemusch.
0: Ja, ich komme aus dem Ruhrpott, Mann.
1: Ja, Sparemusch.

0: Claudia, wenn ich dich nicht so lieb hätte, dann würde ich dir glatt übel nehmen, dass du so ein Festmahl für Anna und Dustin zauberst, wenn ich nicht dabei bin, Mann. Ey, Mann.
1: Jetzt haben alle Hunger hier.
0: Ja, und bei uns gibt's gleich Lasagne. Wow.
1: Immerhin.
0: Was soll das denn heißen jetzt?
1: Ja, könnte auch Schlechteres geben. Trockenbrot oder sowas, wie es im Schwabenland eigentlich üppig ist.
0: Dann mach ich jetzt den Schwabenhof.
1: Okay, gibt es nur noch Trockenbrot?
0: Ja.
1: Mit Butter?
0: Oder gar nichts,
1: mit nichts. Butter und Wurst.
0: Ja, oder gar nichts.
1: Wurstbrötle. Wurststulle. Ey, Schwabe müsstet sparen. Die kaufen sich einmal in der Woche Brot und es muss halt eine ganze Woche reichen. So ein kompletter Brotleib.
0: Und wenn alles ist alle, gibt's halt nichts.
1: Genau, dann gibt's nur noch Wasser, weißt du? Der Blick!

wir haben den Neo aus Lübeck. Er wünscht sich Moving to the Sun und schreibt: Hallo liebes Technobase Team, hier ist Timo 50 aus Lübeck. Aktuell im Urlaub auf der Zugspitze in Bayern. Viele Grüße an euch und macht weiter so mit der geilen Musik. Vielleicht spielt ihr ja meinen Wunschsong. Liebe Grüße.

0: glaube, die Platte hängt. Technobase! Wir haben nicht mehr so viel Zeit.
1: Ich glaube, du hängst auch.
0: Oha. Ey!

TechnoBase, wir machen noch den Max 36 aus Wiesloch. Ich grüße alle TechnoBase FM-Hörer, das ganze TechnoBase FM-Team und die Telegrammies. Sebastian 32 aus Saalf, hey, du machst einen geilen Shoutout. Oh, achso, hatten wir ja schon, ne? San Francisco war das, haben wir gespielt. Alex 39 aus Grasau, danke für die gute Motivation. Bin gleich schneller gelaufen mit deinen geilen Songs, weil so bist der Beste und alle TechnoBase FM-Hörer natürlich auch. So, wir drehen jetzt noch ein bisschen auf für den Roman G, der nach mir folgt. 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

0: wie Aaron.
1: Technomace, das wird mein Vorletzter. Nach mir der Roman G. Da gibt's noch mehr von diesem geilen Scheiß. Happy Hardcore!

0: Ja, ja, und so schnell macht man schon seinen verkackten Übergang ins Finale. Und ich habe hier noch drei Grüße drin stehen. Zwei lese ich selber vor und einer will irgendwie selber vorgelesen werden. Ich weiß auch nicht warum. Wir haben Sebastian 32 aus Saalfeld. Alles dreistellige mit einer 2 vorne dran. Bei der Geschwindigkeit ist fast wie Fliegen. We are one. Ja, ist okay. Und dann noch schnell Christian Meyer 34 aus Eudorf. Grüße gehen raus an alle LK-Fahrer, dass ihr am Ziel auch ankommt und allzeit gute Fahrt. Und der allbekannte Deckelgruß heute mal persönlich.
1: Ja, heute mal persönlich von mir. Danke, dass ihr dabei wart. Ja, hat es sehr Spaß gemacht. Hoffe, euch auch. Besondere Grüße nochmal an meine Mädels mit Dustin am Campingplatz, an Steven und seiner Familie im Campingurlaub und euch allen noch einen schönen Abend und dranbleiben jetzt, es kommt Roman G. Und damit sind wir raus. Ja.

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Ja, einen wunderschönen guten Mittwochabend hier, 19 Uhr. Happy Hour Culture. Ja, ehrenfalls Dankeschön an den Project Insight für seine schöne Sendung. Wir machen ein bisschen schneller weiter, wie gewohnt, an diesem Mittwoch. Ja, eine Stunde schnelle Musik. Ja, und zugleich auch das letzte Mal hier aus meiner alten Wohnung. Ja, Ja, danach gibt es einen Umzug und dann bin ich wahrscheinlich erstmal so eine Woche inaktiv, je nachdem. Schauen wir mal. Eine kurze Pause für mich. Auf jeden Fall, Technobase FM, Grüße wünsche über die Page, technobase.fm. Und ansonsten bin ich ruhig, wir legen los. Let's go.

So, wir haben den Max 44 aus Königsbrunn, erschaffen Abend, Roman. Grüße auch dich, Cindy, Manuel, das B-Team, die Telegram-Mission und alle, die weiterhin dabei sind. Lass es ein letztes Mal ordentlich krachen, bevor der Umzug beginnt. Wunsch uns glücklich, viel Erfolg beim neuen Einrichten und bis bald. Schönes Bergfest. Euch alle noch. Let's go, Party an, Abfahrt und we are one. Ja, danke schön dafür. Ja, ich freue mich schon. Neu einrichten, neues Studio. Was will man mehr? So, wir haben bereits 19 Uhr, fast 25 an diesem Mittwochabend. Bisschen mehr als 30 Minuten gibt's noch. Das heißt ja schon bald wieder Halbzeit.

So, wir machen weiter mit der Cindy Leader 46 aus Inns, aus der Schweiz. Schreibt, hey ho, mag auch mal ein Grüßchen loswerden. Das ist eine mega geile Show bisher. Mach weiter so. Dir viel Erfolg bei, Erfolg bei dem Umzug. Lass mal richtig krachen. Grüße an Max, Manuel, Muri und alle die Telegrammis und die ganze TB-Family. Und an dich selbstverständlich Wunsch, Miracle oder was von Pixel-Liebe. Schauen wir mal. Ich muss eben schauen, ob ich was finde. So, das Ganze hier ist The Strut. Und wie man es ausspricht, ich weiß nicht genau. Ich würde sagen, wir legen los. Weiter geht's.

Minus 34 aus Schöftland. Er schreibt: Hey Roman, ich grüße dich und alle Zuhörer. Können zu Power von A Fine spielen? Liebe, das Lied, seit ich es das erste Mal bei deiner Sendung gehört habe. Das freut mich zu hören. Ich habe es leider heute nicht da. Ich habe ein bisschen meine Mediathek aufgeräumt und da ist noch nicht alles wieder drin. Daher, aber ich habe es notiert. Ist auf jeden Fall auf meinem virtuellen Notizblock.

Zödele, Technobase, letzter Track von mir für heute. Tutti Frutti. Tutti Fruit, Tutti Fruit. Ha. Ja, das von mir, das war eine Stunde Happy Hardcore Culture hier. Wie fast jeden Mittwoch. Ja, ich sage danke fürs Zuhören. Wir hören uns hoffentlich spätestens in ein, zwei Wochen wieder. Vielleicht auch früher, weiß. Vielleicht klappt es ja auch schon früher. Man weiß es nicht. Unerfahren bin ich wieder da. Wir hören uns auf jeden Fall bald, bald wieder. Ich wünsche euch jetzt einen schönen Abend, ein schönes Wochenende, wenn es soweit ist. Und bis bald. Adios.

Ja, wir haben ja noch, wir haben noch den Max 44. Danke nochmal für deinen Stündchen, Happy Hardcore. Bis zum nächsten Mal. Umzug überstehen und da alles heil bleibt. Schönen Abend noch euch allen. Dir auch, danke. Bis bald.

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so, eine spontane Runde Dutch Department. Ja, gerade habe ich gesehen, dass den guten Patch heute nicht da ist mit seinem Bergfest und habe mich mir gedacht, doch, ich springe mal ein und spiele mal ein bisschen Hands Up für euch. Ja, Hands Up läuft hier bei mir. Also, falls ihr Bock habt auf Hypertechno oder schnelleres Zeug, spiele ich nicht. Einfach Back to the Roots, Hands Up.

Gerade läuft Giga Dance and Global Rockers, damit zu Amoren sind Vibes und DJ AB Mix. Falls ihr Wünsche habt, falls ihr Grüße habt, meldet euch ganz easy über unsere We Are One App oder über Jungle Bass.fm.

0: 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Am zweiten Tag erschuf Gott die Menschen und er sah, dass es gut war. Am dritten Tag schuf Gott die Musik und die Menschen tanzten.
1: Kennt ihr diese Attraction? Glaub ja, oder?
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1: Ja, läuft nur ganz ab und zu hier auf Technobase FM und jetzt auch mal hier bei mir beim Dutch Department. Philipp aus Memmingen schreibt, Servus DJ Brothers, mega geil, dass du nun die Playlist ablöst auf eine schöne Show und eventuell passt's, ihr seid so leise. Von Aqua gehen rein, Grüße gehen raus an dich und an der TB, such dies heraus. We are one. Dankeschön, nehmen Grüße zurück nach Memmingen.
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gerade den Hitman mit Boom Boom Boom Wunsch von Thomas aus Rabin. Und apropos The Hitman, ja, die sind auch drauf auf die neue Technobase FM Compilation CD. Ja, Volume 46 gibt's ab Freitag wieder für euch erhältlich. Ihr könnt ihr vorbestellen auf unserem tb-shop.de, also die Homepage von unserem Shop. Also falls ihr Lust habt auf drei CDs voll brandneue Musik im Bereich Hands Up und Hypertechno und ja, was weiß ich. Geht mal über unsere Homepage technobase.fm oder über tb-shop.de, Technobase FM Volume 46. How can I lead up to your heart? Dieser Track ist, glaube ich, auch drauf, ja? Hands Up Freaks mit How Can I Save You? Break when you fall. Randy aus Forchheim schreibt, Birdes, du geiles Stück DNA. Hab ich schon gehört? Du warst doch noch bei T4A Techno Forever. Ja, von 2008 bis zum 2020. Bester DJ zum Dodge spielen. Wäre nice, wenn du was von Scooter hast. Ja. Nur weil du so lieb bist und mich schon von T4A kennst, spiele ich dir gleich was von Scooter.

So, Walter, also schwer hinschreibt, hallo, das ist ja schön, dass du die Playliste ablöst, danke. Der läuft der Urlaub gleich viel besser für mich. Oh, da läuft der Urlaub gleich viel besser für mich. Ja, genieß deinen Urlaub. Herr 33, Robin aus Oberhausen. Guten Abend, Bertje. Super, dich heute spontan am Mittwochabend zu hören. Schön, dass du heute wieder Zeit gefunden hast, wo Betsch heute mal nicht da ist irgendwie. Ich grüße dich, Manuel aus Bad Oldesloe und alle Hörer auf eine schöne Runde. Hands up, älter und neuer im Dutch Department. We are one. Ja, wie gesagt, leider kein Betsch heute, kein Bergfest, aber ja. Dann haben wir DJ Burness, ne? Dann mal Holland Party.

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Vanessa aus Gelsenkirchen-Ückendorf hat einen wunderschönen guten Abend spontan und wieder mit dabei. Hands Up Musik ist perfekt, um noch schnell den Haushalt zu erledigen. Der Ehemann spürt's und Frau hängt die Wäsche auf. Perfekte Aufteilung, oder? Ja, finde ich auch. Einfach wunschlos glücklich, sobald man hört, dass du auflegst. Ja, freut mich sehr. Ja, dann viel Spaß noch beim Haushalt und genieß den Abend in Gelsenkirchen-Ückendorf. Jörg, a.k.a. DJ Tracker, Stammgast in the Playground am Sonntagabend aus Burg Wedel, schreibt, moin Bertie, du hier? Ja, wo kommt denn das? Einfach so. Schön, dich zu hören. Falls du es hast, würde ich mich über Sibo mit Would You Feel im Ziggy X Remix freuen. Danke dir für dein spontanes Einspringen. Ja, natürlich habe ich Would You Feel, absoluter Klassiker, spiele ich dir gleich, Jörg aus Burg Wedel.

Ja, das war eben nochmal ein Wunsch. Ein Wunsch aus Oberhausen. Herr 33 Robin wünscht sich DJ THC und Constructor und Jack mit Get Low im Dance Core Mix. Und also gespielt ein Wunsch von Jörg aus Burgwedel. Sweebo mit Would You Feel Ziggy X Remix. Matthias aus Dürrwerden. Hat hey Birdes, kein Hypertechno, kein Happy Hardcore. Yeah! Ich kann auch ohne und brauche nur Hands Up mit einer Prise Trance. Magst du Gainworks featuring Tony Fox 45 Seconds spielen? Nette Grüße ins Land der Holzschuhe. Stand ich als Kind voll drauf. Ich immer noch. Und ja, 45 Seconds habe ich dir sehr gerne gespielt und damit liebe Grüße zurück nach Dürrwerden.

Übrigens habe ich schon mal erwähnt, dass am nächsten Freitag die neue Technobase Compilation CD erscheint. Ja, Volume 46. Ja? CD 1 mixed by The Hitman, CD 2 bei D-Mania und CD 3 bei unserer Hatschau. Komplette Trackliste könntet ihr nachlesen über tb-shop.de und unter anderem dieser Track ist auch drauf auf CD 2 Alpha Star. Rave All Night. So, vorbestellte Leute, tb-shop.de. Techno-Opa aus Lloyds bei Greifswald schreibt schöne Sache. Heute mal Bertfest anstatt Bergfest. Ja, genau. Bertfest. Und Bertfest macht eine Verlängerung bis 23 Uhr.

0: gut ist, oder das jetzt mal eine Weile ohne mich tun, und zwar 3 Minuten 29. Nach SOS-Kinderdörfer.de melde ich mich zurück für meine zweite Stunde Bertfest, Dutch Department, ja, Mittwoch, Technobase FM, DJ Bertes, live aus Holland, bis gleich.
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Kiki Breaking It, Technobase FM, Dutch Department, nog bis 23 uur. Bertfest, ja, dankeschön, Techno Opa als Lloyds bij Kreiswald. En DJ Salvatore als Haminko schrijft: Moin Becky, hartstikke goed dat du heute nog am Start bist. Vielleicht kannst du ja mir den Barracuda Mix von Future Trends United face to face spielen. Meine CD komt erst am Montag. Beste Grüße aus das Land, anders Land der Tulpen. Ja, hatte mich gestern gewundert, wenn ich da rumgeschaut habe in die MP3-Shops, dass diese Future Trends United face to face da es eigentlich nicht gibt, oder? Dann habe ich falsch geschaut. Keine Ahnung. Auf jeden Fall freut es mir sehr, dass du am Montag deine CD bekommst von Future Trends United Face to Face. DJ Salvatore, kannst auch diese absolute Klassiker spielen. Und jetzt spiele ich hier für dich also Face to Face im Barracuda Mix.

zusammen mit Raindrops. Shout 22:37 Uhr. Deutsch Department noch bis 23 Uhr. Und gespielter Wunsch von Robin 33 aus Oberhausen. Herr 33. Specialty Hardcore Doodle Original Mix. Misha, a.k.a. Michael, schreibt: Hey, ich grüße alle, aber am liebsten mein liebe Steffi, die ich über alles liebe. Und das Beste, sie sitzt neben mir. Ja, noch viel Spaß zusammen nebeneinander. Ne? Genießt mal eure Zeit auf dem Couch oder so. Andreas aus Baden bei Wien schreibt: Hey Bert, wir sind gerade auf Zürtsche.

22 Uhr 47, Matthias aus Wien, Otterkring schreibt, hallo Technobase FM Freunde, hast du die Horde rennt? Liebe Gruß Matthias, immer Vollgas geben. Nein, habe ich nicht.

die neue Impressive Meets Pink Planet Afterglow. Saugeil. Robby aus Münster schreibt, wünsche mir Ehrenhaus oder oben gute Laune. Habe ich, ja, Ehrenhaus habe ich, wo spiele ich nicht? Und gute Laune oder oben gute Laune? Nee, nee. Tut mir leid, sowas spiele ich hier nicht. Himmel 040 schreibt, Michael aus Löhne, Berge, a.k.a. Ahrensburg, wünscht euch alle einen geilen Abend. We are one. Dankeschön, gleichfalls. Und NBK schreibt, nice show, keep up the good work, best wishes from Bana Vece, Rumänien, Romania, we are one. Ja, greetings back to Romania. From Holland to Romania, jawohl.

Immer noch eine meiner Lieblingstracks. 2016 Manila aka Ryan Sisselbeck. Fade Away. Robby aus Münster schreibt: Verlängerung bitte. Ja, ich habe nochmal eine Viertelstunde verlängert. Bis 23:15 Uhr, aber gerade läuft mein letzter Track. Und Herr 33, Robin aus Oberhausen, danke dir für den wundervollen Bergfest, Mittwochabend inklusive Verlängerung plus Verlängerung 15 Minuten. War wie immer ein Träumchen, deiner Musikauswahl zuzuhören, und ich wünsche dir und alle Hörern eine angenehme Restwoche und eine gute Nacht. Danke für deine Zeit. We are one.

auch Robin aus Oberhausen und Dankeschön auch nochmal an NBK aus Bamabece, Rumänien. Ja, immer wieder geil zu hören, dass Leute auch in zum Beispiel Rumänien hier zuhören. Oder zum Beispiel auch Andrea Chu-Sieling aus Singapur. Die ganze Welt hört mit. Technobase FM, Dankeschön, das war's hier am Mittwochabend. Bergfest, Bergfest. Ausnahmsweise mal, ne? Dankeschön, Dankeschön fürs Zuhören. Liebe Grüße aus Holland. Ich melde mich dann am Samstag wieder auf Hardbase FM, Sonntagabend wieder hier auf Technobase FM und am Montagabend auf Halstime FM. Ja, und jetzt macht mein Wohlwagen zu. Und ich wünsche euch eine gute Nacht.

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